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1: Im Studio André Glatzel. Guten Morgen. Die USA machen einen neuen Anlauf, um den Ukraine-Krieg zu beenden. Die Vermittler Kushner und Witkoff haben in Moskau einen neuen Plan für ein Kriegsende vorgelegt. Heute werden sie in Kiew erwartet. Zuletzt lagen die Forderungen Russlands und der Ukraine für ein Ende des Konflikts weit auseinander. Trotz Homeoffice, in der Schweiz werden die Büros knapp. Das Angebot an freien Flächen ist inzwischen rund ein Viertel kleiner als vor Corona, zeigt eine neue Raiffeisen-Studie. Finn Riebesel-Freundlieb.
2: Heißt, trotz mehr Arbeit von zu Hause brauchen Firmen offenbar weiterhin ordentlich Platz. Doch jetzt könnte ausgerechnet KI den Markt wieder verändern. Laut Studie arbeitet bereits rund 2/3 der Beschäftigten in Bürojobs in Bereichen, die durch KI verändert werden könnten. In den kommenden 5 Jahren könnte die Nachfrage nach Büroflächen deshalb um bis zu 8% zurückgehen, heißt es. Besonders betroffen sollen unter anderem Zürich, Genf und Zug sein.
1: Es ist ein Meilenstein für die deutsche Raumfahrt. Bei einem Testflug hat erstmals eine deutsche Trägerrakete die Erdumlaufbahn erreicht. Sie wurde vom bayerischen Raumfahrtunternehmen ESA Aerospace entwickelt und soll kleinere und mittelgroße Satelliten ins All bringen. EU-Kommissionspräsidentin von der Leyen reist heute nach Grönland. Es geht um eine engere Zusammenarbeit mit der Arktikinsel, die zu Dänemark gehört. Auch ein Signal in Richtung Donald Trump. Der US-Präsident hatte ja damit gedroht, Grönland zu übernehmen.
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1: Im Studio André Glatzel. Guten Morgen. Das Ringen um ein Ende des Ukraine-Kriegs geht weiter. Die US-Unterhändler Witkoff und Kushner reisen heute nach Kiew. Gestern waren sie bei Russlands Machthaber Putin in Moskau und haben einen neuen Plan für ein Kriegsende vorgelegt. Was genau bei dem Treffen rauskam, ist nicht bekannt. Wohl kaum eine Landtagswahl ist in Deutschland mit so viel Spannung erwartet worden. In Sachsen-Anhalt geht es heute um die Frage, ob die AfD die absolute Mehrheit bekommt. Anne Brauer.
2: Ja, und damit geht es eben auch um die Frage, ob die erste rechtsextreme Landesregierung in der Geschichte der Bundesrepublik kommt. Denn egal, wo man sich als Wähler der AfD einordnet, von ziemlich konservativ bis rechts außen oder einfach als Protestwähler, dass die AfD in Sachsen-Anhalt rechtsextremistisch ist, daran lassen die Behörden keinen Zweifel. Folgerichtig, dass die AfD, wenn sie an die Regierung kommt, den Verfassungsschutz im Land umbauen will. Ansonsten will sie unter anderem eine Abschiebeoffensive starten und die Schulpflicht in Sachsen-Anhalt abschaffen.
1: Deutschland soll besser vor Drohnen, Cyberangriffen und Sabotage geschützt werden. Wie die Bild am Sonntag schreibt, plant Bundesinnenminister Dobrindt mehr Sicherheitsmaßnahmen. Mobile Einheiten sollen wichtige Flughäfen und Bahnhöfe vor Drohnen schützen. Dobrindt will außerdem einen Schutzschild gegen Cyberattacken. In der Schweiz werden die Büros trotz Homeoffice knapper. Das Angebot an freien Flächen ist inzwischen rund ein Viertel kleiner als vor Corona, zeigt eine neue Raiffeisenstudie. KI könnte den Trend demnach aber wieder drehen, denn in der Schweiz arbeiten bereits 2/3 der Bürobeschäftigten in Bereichen, die KI verändern könnte.
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3: Herzlich willkommen. Schön, dass Sie dabei sind heute Morgen. Ja, so um 7:15, da tut es gut, sich mal so richtig zu strecken, vielleicht ein bisschen Gymnastik zu machen, um dann ganz fit in den Tag zu gehen. Wer es aber nicht so mit der körperlichen Ertüchtigung hat, dem hilft vielleicht Kopfrechnen, um wach zu werden. Klassikradio-Kirchenredakteurin Kerstin Mühlmann, die macht es uns vor.
4: Vergeben? Das klingt leichter, als es ist. Verhalten sich andere mir gegenüber immer wieder doof, kann ich nachtragend sein wie ein alter Elefant. Wie oft muss ich denn einem anderen vergeben? Das wurde Jesus mal gefragt. Reicht 7-mal? 7-mal. Das ist schon eine Menge, denke ich. Jesus' Denke war völlig anders. Seine Antwort deshalb auch. Du sollst ihm 70-mal 7-mal vergeben. Jesus war kein Rechenkönig. Er hat nicht 490-mal gemeint, sondern vergib vollständig, vollkommen, unendlich oft. Dafür steht die 7 in der Bibel auch oft. Gemeint ist, weg mit der Strichliste im Denken und her mit einer neuen Haltung. Unendlich oft vergeben, das kann eigentlich niemand. Aber es macht einen großen Unterschied, wenn ich weiß, bei mir macht's Gott genauso. Nicht, wie oft hast du versagt, sondern ich liebe dich. Trotzdem. Du bist so viel mehr als deine Fehler und dein Versagen. Das zu spüren, macht das Herz weit. Und vergeben möglich,
3: sagt Klassikradio-Kirchenredakteurin Kerstin Mühlmann. Und musikalisch starten wir jetzt in diese Stunde mit Musik von Sergei Prokofjew und dem zweiten Satz aus seiner Symphonie Klassik.

0: Und das war der zweite Satz aus dem Streichquartett Nummer 12 in Is-Dur von Ludwig van Beethoven. Hier bei Klassik und Kirche am Sonntagmorgen von 7 bis 8. Ich bin Anja Kieser. Ich wünsche Ihnen einen schönen Sonntagmorgen. Schön, dass Sie dabei sind. Sie beseitigen Sturmschäden, holen eingeklemmte Menschen aus Autos und löschen Hausbrände. Kaum vorstellbar, was ohne die freiwillige Feuerwehr so los wäre. Und weil dieses Ehrenamt einfach das perfekte Beispiel für Nächstenliebe ist, sind auch ein paar Ordensleute aus dem Kloster St. Ottilien in Oberbayern am Start, sagt Bruder Antonius.
1: Das ist dann schon schön, wenn auch der Pfarrer da als Feuerwehrmann mit dabei ist, auch bei Einsätzen oder auch bei den Übungen. Und das macht, glaube ich, schon auch was mit unseren anderen Feuerwehrkameradinnen und Kameraden, weil wir einfach vom Kloster kommen.
0: Bruder Antonius, der ist noch nicht lange im Kloster, aber seit seinem Eintritt auch bei der Feuerwehrtruppe dabei. Aus tiefster Überzeugung, sagt er.
1: Gott zur Ehre, dem Nächsten zur Wehr, das sagt komplett Nächstenliebe eben aus. Also das ist für mich urchristlich sozusagen, was die Feuerwehrleute respektive auch wir eben machen. Und der heilige Florian als unser Schutzpatron, der ja auch Leuten geholfen hat, es passt dann natürlich dann auch richtig gut dazu.
0: Sagt Bruder Antonius aus dem Kloster St. Ottilien in Oberbayern, der bei der Freiwilligen Feuerwehr mit am Start ist. Und Wassermarsch heißt es jetzt auch musikalisch mit dem fünften Satz aus der Wassermusiksuite Nummer 1 in F-Dur von Georg Friedrich Händel mit dem Rundfunksinfonieorchester Berlin unter der Leitung von Helmut Koch. Einen guten Start in diesen Morgen.

0: La Reine, die Königin, so der Name von Joseph Haydns Sinfonie Nummer 85 in B-Dur. Wir hörten daraus gerade den zweiten Satz. Mit 18 sind viele erst mit der Schule fertig. Sie machen Führerschein, genießen das Erwachsensein, das Meer an Freiheit. Für Alex aus Wiesbaden stand die Welt mit 18 erstmal Kopf. Denn er wurde zu Hause rausgeschmissen von seiner Mutter. Er stand erstmal vor dem Nichts. Nach einer Kindheit, die heftig war, wie Alex erzählt.
1: Meine Mutter war alleinerziehend. Mein Vater hat sowohl Alkoholkrankheit wie auch Medikamenten- und Drogenkonsum aufgezeigt. Das heißt, da stand auch während der Großteil der Kindheit kein Kontakt. Bei meiner Mutter hat sich das Verhältnis mit zunehmendem Alter verschlechtert. Es gab Gewalterfahrungen auch bei einem Stiefvater und da gab

0: immer wieder Situationen, bei denen auch die Polizei dazu geholt werden musste, was dann schließlich dazu führte, dass die Entscheidung getroffen wurde, dass ich nicht mehr zu Hause wohnen soll.
1: Alex war dann 2 Jahre wohnungslos und bei der evangelischen Anlaufstelle Upstairs am Wiesbadener Hauptbahnhof hat er Hilfe bekommen. Da gab es Lebensmittel, Begleitung zu Ämtern und Menschen haben ihm zugehört.
0: Was Upstairs sehr stark bietet, sind natürlich Erwachsene, mit denen man sprechen kann. Bei mir war es ganz konkret, als ich nachts Panikattacken hatte, wusste ich, es gibt einen Bereitschaftsdienst. Man wird nicht sauer auf mich sein, sondern man wird diese Situation mit mir bewältigen oder man wird mir zeigen, wie man sie bewältigt und dann geht's weiter.
1: Heute ist Alex 27. Durch Upstairs hat er eine Ausbildung zum Kinderpfleger gemacht und studiert jetzt soziale Arbeit. Wie Alex das geschafft hat?
0: Ängste oder Scham haben zu diesem Zeitpunkt der Wohnungslosigkeit dazu beigetragen, dass ich zum Beispiel keine Drogen genommen habe. Und später war der Gedanke, gut, ich habe jetzt eine Wohnung, eine Miete muss bezahlt werden. Ich muss diese Ausbildung machen. Man ist gewachsen, aber es sind Sachen da und sie bleiben. Ich weiß nicht, ob ich bestimmte Sorgen, Existenzängste jemals komplett los werde. Ob ein gewisses Urvertrauen jemals zurückkommt.
1: Und wen es interessiert, das ganze Gespräch mit Alex kann im Podcast Echt gefragt angehört werden. Und wir hören jetzt Musik von Johann Sebastian Bach, den ersten Satz aus dem Klavierkonzert Nummer 4 in A-Dur. Ich wünsche einen schönen Sonntagmorgen.

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0: Die Staatskapelle Dresden war das mit Musik von Edvard Grieg, die Nocturne aus seiner lyrischen Suite. Und wir widmen uns jetzt dem Wein. Ob Rheinhessen, Mosel, Franken, Saale, Unstrut, Deutschland hat viele wunderschöne Weinregionen. Ein gutes Glas Wein gehört dafür viele einfach dazu. Genauso hat Wein auch in der Kirche einen festen Platz, zumindest bei der katholischen Eucharistiefeier. Laut Ernst Büscher vom Deutschen Weininstitut könnte es also sein, dass im Gottesdienst der gleiche Wein getrunken wird wie beim Spaziergang durch die Weinregion.
1: Jeder Qualitätswein und Prädikatswein kann ein Messwein sein. Der Pfarrer soll halt Sorge dafür tragen, dass es eben auch ein guter ist. Er kann es nach seinem Gusto auswählen, welchen Wein er als Messwein wählt. Und es sollte vielleicht einer sein, der ihm gut schmeckt.
0: In den meisten Weinregionen dominiert vor allem Weißwein. Der ist ja durch seine Farbe eher nicht als Messwein geeignet. Oder etwa doch?
1: Früher hatte man mal gedacht, dass Rotwein der Messwein sein muss, auch wegen des Blut Christi. Aber es steht in den Verordnungen, auch in den alten Verordnungen, dass es nur Wein aus Trauben sein muss. Also er konnte weiß oder rot sein.
0: Egal ob Rot- oder Weißwein, solange es sich um einen Qualitätswein aus Trauben handelt, kann jeder Wein auch Messwein sein. Das Wort Qualität ist dabei entscheidend. So entscheidend, dass es sogar den Weinbau nachhaltig geprägt hat.
1: Die Kirche hatte sehr strenge Regeln für die Reinheit des Weines aufgestellt. Die sind letztendlich dann sogar in die Gesetze, die es heute gibt, die Weingesetze, ist das übernommen worden.
0: Sagt Ernst Büscher vom Deutschen Weininstitut. Man kann also davon ausgehen, in der Kirche gibt es einen guten Tropfen. Qualitätswein, wohl auch meistens aus deutschem Anbau. Und das Mozarteum Orchester Salzburg ist mit Musik von Wolfgang Amadeus Mozart zu hören. Der zweite Satz aus seinem Violinkonzert Nummer 4 in D-Dur. Viel Vergnügen.

0: Lied ohne Worte, Musik von Felix Mendelssohn Bartholdy war das, gespielt von Pianist Sebastian Knauer. Manche haben den ganzen Urlaub über Muscheln gesucht, andere gehen lieber in den Wald. Da gibt es jetzt wieder Pilze. Wilfried Röcker ist Pastor der evangelisch-methodistischen Kirche und begeisterter Pilzsammler. Kerstin Mühlmann aus der Klassikradio Kirchenredaktion hat er erzählt, was ihn daran begeistert.
1: Es ist, glaube ich, so dieses langsam unterwegs sein und lange auf dieselben Stellen blicken, bis man irgendwann entdeckt, ah, da hat's ja Pilze. Also die übersieht man, wenn man nicht übt.
2: Wilfried Röcker übt den Pilzblick seit seiner Kindheit. Sein Opa hat ihm beigebracht, welche Pilze essbar sind und wo man sie findet. Entscheidend dafür ihre Charakterzüge. Der Pfifferling zum Beispiel.
1: Der mag es an Plätzen, wo es ein bisschen Moos gibt. Er ist nicht immer so in der prallen Sonne, sondern eher ein bisschen unter anderen Dingen, die da wachsen. Und dann muss man stehen bleiben und erstmal schauen, ob es da was gibt. Denn die Pilze, die man gleich sieht, die sind meistens zu groß und zu alt.
2: Sicherheit gibt der Drucktest.
1: Wenn man auf den Hut von einem Pilz draufdrückt und man sieht den Fingerabdruck danach noch, dann ist er eindeutig zu alt und sollte nicht mehr gegessen werden.
2: Isst man ihn doch, droht eine Lebensmittelvergiftung. Deshalb rät Wilfried Röcker Pilzneulingen.
1: Verlass dich nicht auf Apps. Such dir jemanden, der sich auskennt. Frag mal nach beim NABU vielleicht, ob es da Pilzführungen gibt. Und taste dich vorsichtig ran.
2: Das lohnt sich, findet Wilfried Röcker. Stundenlang streift er durch den Wald, freut sich an wohlvertrauten Bäumen und Pilzplätzen.
1: Es erdet mich. Ich sitze bei der Arbeit eigentlich immer am Schreibtisch und es hilft mir zu merken, ich bin Teil der Schöpfung und gehöre zu einem zusammenhängenden System. Das tut mir gut.
0: Wilfried Röcker über seine Pilzsammelleidenschaft. Und Neugierige, die können über die Suchmaschinen einfach mal den Begriff Pilzsachverständige eingeben. Da landet man dann auf der Seite der Deutschen Gesellschaft für Mykologie und kann ganz einfach über seine Postleitzahl Experten vor Ort finden, die behilflich sind. Viele bieten Pilzführungen oder Sprechstunden an. Und damit sage ich Tschüss für heute. Das war Klassik und Kirche am Sonntagmorgen von 7 bis 8. Ich bin Anja Kieser. Ich freue mich auf Sie am nächsten Sonntag. Tschüss bis dahin und bleiben Sie bewahrt.

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2: Im Studio André Glatzel. Guten Morgen. Die USA machen einen neuen Anlauf, um den Ukraine-Krieg zu beenden. Die Vermittler Kushner und Witkoff haben in Moskau einen neuen Plan für ein Kriegsende vorgelegt. Heute werden sie in Kiew erwartet. Zuletzt lagen die Forderungen Russlands und der Ukraine für ein Ende des Konflikts weit auseinander. Trotz Homeoffice, in der Schweiz werden die Büros knapp. Das Angebot an freien Flächen ist inzwischen rund ein Viertel kleiner als vor Corona, zeigt eine neue Raiffeisen-Studie. Finn Riebesel-Freundlieb.
3: Heißt, trotz mehr Arbeit von zu Hause brauchen Firmen offenbar weiterhin ordentlich Platz. Doch jetzt könnte ausgerechnet KI den Markt wieder verändern. Laut Studie arbeitet bereits rund 2/3 der Beschäftigten in Bürojobs in Bereichen, die durch KI verändert werden könnten. In den kommenden 5 Jahren könnte die Nachfrage nach Büroflächen deshalb um bis zu 8% zurückgehen, heißt es. Besonders betroffen sollen unter anderem Zürich, Genf und Zug sein.
2: Ein Fahrgastschiff hat bei Passau versehentlich bis zu 5000 Liter Wasser-Diesel-Gemisch in die Donau gepumpt. Der Kapitän wollte eigentlich nur Wasser ablassen. Was genau schiefgelaufen war, ist unklar. Auf dem Fluss bildete sich ein rund 400 Meter langer Ölfilm. Die Feuerwehr errichtete Ölsperren. EU-Kommissionspräsidentin von der Leyen reist heute nach Grönland. Es geht um eine engere Zusammenarbeit mit der Arktikinsel, die zu Dänemark gehört. Auch ein Signal in Richtung Donald Trump. Der US-Präsident hatte ja damit gedroht, Grönland zu übernehmen.
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4: Ja, wunderschönen guten Morgen. Vielleicht fühlen Sie sich gerade so, wie unser Alexander Zverev, der es echt geschafft hat. Denn vor wenigen Minuten ist er eingezogen ins Achtelfinale der US Open. Ja, also mit einem breiten Grinsen dürfen wir jetzt auch weitermachen, denn wir haben für Sie die richtige Musik zum Wohlfühlen und Entspannen und genießen gleich zusammen die Sinfonie Nummer 79 in F-Dur von Joseph Haydn. Und jetzt schon aus der Oper von Franz Leha, Tatjana, das Vorspiel aus dem 3. Akt. Guten Morgen.
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0: Schöne Oboenklänge waren das nur zum Aufwachen hier an diesem Sonntagmorgen. Gottfried Heinrich Stölzels, bist du bei mir? Die Arie eben für Oboe und Streicher hier bei Klassik Radio. Ja, manchmal ist die Welt ein Dorf, oder? Ich kann es ja auch nicht anders sagen, denn die ganze Woche schon hören wir ihre Geschichten, wen sie wo auf der Welt getroffen haben, den sie kennen. Luca aus Leipzig, der Bekannte aus der Flugschule zu Hause in Lappland trifft. Franz, der mitten in der Wüste in Namibia auf seinen Nachbarn trifft. Barbara ist in Paris und Rom und immer wieder ihrem Geschichtslehrer begegnet. Ja, und Martin trifft ehemalige Schulfreunde in Schottland. Also das sind so tolle Geschichten, die sie uns erzählt haben. Und es werden immer mehr. So wie die hier von Sascha aus Wilhelmshaven. Hören Sie mal.
1: Hallo, liebes Klassik-Radio-Team. Ich habe mal meine Nachbarin in Reykjavik in Island getroffen. Ich war da mit einem Kammerchor auf einer Konzertreise und sie war da mit einem Schiff der deutschen Marine. Und wir wussten das nicht voneinander, dass wir zeitgleich da sein würden. Ich hörte nur jemanden Deutsch sprechen auf dem Platz vor der Kirche und drehe mich um und sehe sie da stehen. Das war lustig. Sie ist dann abends auch in unser Konzert gekommen, das wir in dieser Kirche gesungen haben. Ja, es war ein unverhofftes und lustiges Wiedersehen.
0: Also vielen Dank, Sascha, auch fürs Teilen. Und wenn Sie auch noch was für uns haben, also wo haben Sie denn schon Bekannte getroffen und haben nicht damit gerechnet, können Sie uns gerne WhatsApp-Sprachnachricht schicken an die 0173 300 300 und die 3. Und jetzt für den ersten Kaffee in der Hand gibt es die richtige Musik. Hier kommt Georg Friedrich Händels Feuerwerksmusik und daraus hören wir jetzt die weltberühmte Ouvertüre hier bei Klassikradio.

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2: Schönen guten Morgen, und manchmal gibt es Geschichten, bei denen man morgens aufwacht und denkt, wow, das ist jetzt nicht wirklich passiert. Eine Geschichte über Scheitern, Weitermachen und darüber, was passieren kann, wenn Menschen eine ziemlich große Idee haben und daran glauben, die erzähle ich Ihnen gleich. Und davor hören wir aber noch wunderschöne Musik. Zum Frühstückstisch gibt es gleich die Ouvertüren-Suite im Bido von Johann Friedrich Fasch und jetzt schon En Bateau. Die romantische Petite Suite für Orchester von Claude Debussy.
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Eindeutige Handschrift von Wolfgang Amadeus Mozart war das. Das Konzert für Flöte und Harfe in C-Dur haben wir hier gehört, mit dem zweiten Satz daraus an Dante. Ja, wunderschönen guten Morgen. Und manchmal darf man an einem Sonntagmorgen auch einfach mal ein bisschen stolz sein, oder? Nicht nur, dass Alexander Zverev im Achtelfinale steht in den US Open. Gestern Abend hat ein Raumfahrtunternehmen aus Ottobrunn bei München europäische Geschichte geschrieben. Die Rakete Spektrum von ESA Aerospace hat es bis in die Erdumlaufbahn geschafft. Beim ersten Versuch im vergangenen Jahr war nach gerade einmal 30 Sekunden Schluss und diesmal ging es tatsächlich bis ins All. Ich finde, das darf man auch mal feiern. Deutsche Ingenieurskunst, die tatsächlich abhebt. Und von ziemlich weit oben kommen wir jetzt zu etwas ganz Zartem zurück auf die Erde. Edward McDowell, Tour Wild Rose, hören wir jetzt hier bei Klassikradio.

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2: Im Studio André Glatzel. Guten Morgen. Die USA machen einen neuen Anlauf, um den Ukraine-Krieg zu beenden. Die Vermittler Kushner und Witkoff haben in Moskau einen neuen Plan für ein Kriegsende vorgelegt. Heute werden sie in Kiew erwartet. Zuletzt lagen die Forderungen Russlands und der Ukraine für ein Ende des Konflikts weit auseinander. Sachsen-Anhalt wählt heute und diese Landtagswahl dürfte weit über die Landesgrenzen hinauswirken. AfD-Spitzenkandidat Ulrich Siegmund hat als Wahlziel 45% plus X ausgegeben an der Brauer.
3: Dafür reicht es in den Umfragen zuletzt nicht ganz, aber die absolute Mehrheit ist in Reichweite. Das hängt auch davon ab, welche Parteien es tatsächlich in den Landtag schaffen. Je mehr scheitern, desto größer die Chancen der AfD. Ulrich Siegmund ist 35, mit Dauerlächeln lässt er sich bei Auftritten feiern wie ein Popstar und hat in den sozialen Netzwerken auch ungefähr so viele Follower. Wenn er der erste AfD-Ministerpräsident wird, will er unter anderem die Schulpflicht abschaffen und eine Abschiebeoffensive starten.
2: In der Schweiz werden die Büros trotz Homeoffice knapper. Das Angebot an freien Flächen ist inzwischen rund ein Viertel kleiner als vor Corona, zeigt eine neue Raiffeisen-Studie. KI könnte den Trend demnach aber wieder drehen, denn in der Schweiz arbeiten bereits 2/3 der Bürobeschäftigten in Bereichen, die KI verändern könnte.
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4: Ja, kurz nach 9 am Sonntagmorgen. Und während Sie vielleicht den Frühstückstisch für die Familie so langsam decken und die Brötchen aufgebacken werden, haben wir für Sie die richtige Musik. Und zwar extra viel Musik, nonstop. Unsere 9 um 9, das Beste aus der Hall of Fame. Und wir haben alles mit dabei, was es braucht. Opernklänge aus Italien, von Giuseppe Verdi aus La Traviata, nämlich das Vorspiel aus dem ersten Akt. Dann die Carmen Suite von Georges Bizet. Und den Anfang macht ein Stück, das eigentlich von der ersten Sekunde, als es das Publikum gehört hat, die Menschen mitgerissen hat. Zu Recht. Zeitlos schön jetzt. Jules Massenets Meditation aus der Oper Thaïs.
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2: Ja, und wir sind mittendrin in unseren 9 um 9 und nicht nur das. Wir sind heute Morgen aufgewacht und es gibt so viele Gründe, um so ein bisschen stolz zu sein, oder? Die Rakete aus der Nähe von München von dem Unternehmen ESA Aerospace hat es bis ins All geschafft. Alexander Zverev ins Achtelfinale der US Open. Ja, und Sie dürfen einfach nur Ihren Sonntag genießen und das hoffentlich auch mit den Mundwinkeln ganz weit oben. Antonio Vivaldis Frühling wartet gleich auf uns aus den vier Jahreszeiten und jetzt starten wir hinein mit Claire de Lune, die weltberühmten Klänge von Claude Debussy. Schönen guten Morgen.
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0: Das waren unsere 9 um 9 und das war Edvard Griegs Klavierkonzert in A-Moll zum Abschluss hier bei Klassik Radio. Ja, was für schöne Geschichten Sie uns schicken. Also wo man in der Ferne im Urlaub Leute trifft, die man überhaupt nicht da vermutet, das hört überhaupt nicht mehr auf, dass sie uns auch überraschen können. Und Stefan aus Berlin hat einen ganz besonderen Moment uns geschenkt. Hören Sie mal.
1: Hier ist Stefan aus Berlin. Ich habe natürlich schon Klassik Radio an zum Sonntagmorgen und da ist mir eingefallen, eine ganz tolle Geschichte, dass ich eine Regisseurin, mit der ich viele Jahre zusammengearbeitet habe und mit der ich zu der Zeit auch gut befreundet war, die ich jedoch aus den Augen verloren habe, plötzlich und ja natürlich völlig unverhofft in Myanmar, mitten auf einer staubigen Straße in Bagan, sind wir morgens die Straße entlang gegangen, weil wir abreisen wollten. Und auf der anderen Straßenseite der Schotterpiste lief ein junges Pärchen lang. Man hat es nur aus dem Augenwinkel, man hat es eigentlich gar nicht richtig wahrgenommen. Ich erinnere mich noch total daran, dass man das einfach irgendwie hat man diese Energie, irgendwie hat man das gespürt und ich gucke so rüber. Ich hatte eine Sonnenbrille auf, Franzi hatte eine Sonnenbrille auf, greifen beide nach unserer Sonnenbrille, schieben die so nach vorne, gucken uns an und es vergehen Sekunden und wir schreien Franzi, Stefan und rennen über diesen Weg, über diese Piste da, fallen uns in die Arme und ja, das war also an diesem Ort jemanden zu treffen, der mir so nahe steht. Wir sind dann lustigerweise seitdem auch wieder ganz, ganz eng befreundet. Das ist auf jeden Fall eine wunderbare Geschichte, an die ich mich gerne erinnere und aus der eine Freundschaft wieder neu erblüht ist.
0: Also vielen Dank für diese schöne Geschichte und auch danke fürs Teilen, lieber Stefan. Ja, und wenn Sie uns auch erzählen wollen, wo Sie schon Bekannte getroffen haben und überhaupt nicht damit gerechnet haben, können Sie uns gerne eine WhatsApp-Sprachnachricht schicken an die 0173 300 300 und die 3. Und wir machen jetzt weiter mit Oscar Medicantus, Vals Land.

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2: Im Studio André Glatzel. Guten Tag. Das Ringen um ein Ende des Ukraine-Kriegs geht weiter. Die US-Unterhändler Witkoff und Kushner reisen heute nach Kiew. Gestern waren sie bei Russlands Machthaber Putin in Moskau und haben einen neuen Plan für ein Kriegsende vorgelegt. Was genau bei dem Treffen rauskam, ist nicht bekannt. Trotz Homeoffice, in der Schweiz werden die Büros knapp. Das Angebot an freien Flächen ist inzwischen rund ein Viertel kleiner als vor Corona, zeigt eine neue Raiffeisen-Studie. Finn Riebesel-Freundlieb.
3: Heißt, trotz mehr Arbeit von zu Hause brauchen Firmen offenbar weiterhin ordentlich Platz. Doch jetzt könnte ausgerechnet KI den Markt wieder verändern. Laut Studie arbeitet bereits rund 2/3 der Beschäftigten in Bürojobs in Bereichen, die durch KI verändert werden könnten. In den kommenden 5 Jahren könnte die Nachfrage nach Büroflächen deshalb um bis zu 8% zurückgehen, heißt es. Besonders betroffen sollen unter anderem Zürich, Genf und Zug sein.
2: Ein Fahrgastschiff hat bei Passau versehentlich bis zu 5000 Liter Wasser-Diesel-Gemisch in die Donau gepumpt. Der Kapitän wollte eigentlich nur Wasser ablassen. Was genau schiefgelaufen war, ist unklar. Auf dem Fluss bildete sich ein rund 400 Meter langer Ölfilm. Die Feuerwehr errichtete Ölsperren.
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4: Kurz nach 10 Uhr. Ja, und schön, dass Sie Ihren Sonntag mit uns und mit mir verbringen. In Monza, da wird ja heute um 15 Uhr um Formel 1 Punkte gefahren und Pierre Gasly startet ganz vorne, denn das Kuriose, nur 15 Minuten vor dem Qualifying spielte er noch Schach gegen George Russell, gewann und kurz danach setzte er ihn quasi ein zweites Mal matt mit der ersten Pole Position seiner Karriere. Na, von Höchstgeschwindigkeit kommen wir jetzt zu maximaler Entschleunigung. Hier kommt die beste Musik für einen Sonntagvormittag. Tag Erik Satie und die Gymnopädie Nummer 3.
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Das war Georg Friedrich Händels Klavierkonzert in F-Dur, das wir hier zusammen gehört haben. Mit dem zweiten Satz Andante. Ja, in Berlin läuft ja gerade die IFA und dort bekommt man momentan so einen ziemlich guten Eindruck davon, wie unser Alltag in Zukunft aussehen könnte. Roboter, künstliche Intelligenz, immer schlauere Haushaltsgeräte. Ich hätte eigentlich nur eine einzige Anforderung an die Zukunft. Wenn der Roboter schon kommt, dann bitte einer, der die Wäsche zusammenlegt, oder? Das wäre so schön. Ich würde ihn ja sofort nehmen. Also bis dahin erledigen wir das, was Technik immer noch nicht ersetzen kann. Gott sei Dank. Und das bleibt auch so. Wunderschöne Musik, die unter die Haut geht. Zeitlos schöne Klänge, die kommen nämlich jetzt von Peter Tschaikowski aus seinem Ballett Schwanensee, der wunderbare Walzer, hier bei Klassikradio.

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1: Schönen Vormittag wünsche ich Ihnen und manchmal passieren so die unglaublichsten Geschichten, oder? Wenn man irgendwo vor einer Kirche in Italien steht oder auf einem Platz in Helsinki oder am Ende der Welt und dann hört man auf einmal eine ganz bekannte Stimme. Wo Sie überall Bekannte im Urlaub treffen, das hören Sie gleich wieder. Und bis dahin genießen wir jetzt erstmal wunderschöne Musik hier in diesem Vormittag mit Giovanni Benedetto Platis Concerto Grosso gleich zum Beispiel in F-Dur und starten hinein mit dem passenden Stück von Edward Elgar. Chanson de matin.
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0: Das war die Sinfonie in G-Dur von Karl Stamitz hier bei Klassik Radio. Ja, und es gibt so viele schöne Geschichten, die uns erreichen, wo sie überall Bekannte im Urlaub treffen, ganz unverhofft und vor allem weit, weit weg von zu Hause. Das passiert ja immer wieder, ist mir auch schon oft passiert. Und sie erzählen uns schon seit Tagen immer wieder von den unglaublichsten Momenten. Matthias Beckmann aus Nürnberg hat uns heute Morgen diese Geschichte hier geschickt, die Ende der 1970er passiert ist. Hören Sie mal.
1: Meine Klassenlehrerin in Nürnberg fragte mich, wohin ich diesen Sommer in Urlaub fahre, und ich sagte ihr, meine Familie und ich, wir fahren nach Norwegen, und sie war ganz überrascht und sagte, sie fährt auch nach Norwegen ganz alleine mit ihrem Renault R4. Wir waren dann tatsächlich in Norwegen in Høydalsmo. Das ist ein wirklich unglaublich idyllisches kleines Örtchen, wo ein paar Blockhütten sind, und wir sind in der Früh zu dem Bäcker und trauten unseren Augen nicht, und tatsächlich stand da dieser orangene R4 mit Nürnberger Kennzeichen, und meine Klassenlehrerin stand da. Man muss sich das mal vorstellen, 1979 gab es kein Internet, kein Handy, kein Navi. Das ist eine wunderschöne Erinnerung.
0: Ich kann mir das gerade richtig gut vorstellen, wie die Lehrerin an ihrem Auto steht und große Augen macht. Also, haben Sie auch schon mal Bekannte im Urlaub getroffen, total unverhofft? Schicken Sie uns gerne eine WhatsApp-Sprachnachricht an die 0173 300 300 und die 3. Und wir machen jetzt weiter mit Robert Schumanns Schlummerlied.

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3: Im Studio André Glatzel. Guten Tag. Sachsen-Anhalt wählt heute und diese Landtagswahl dürfte weit über die Landesgrenzen hinaus wirken. AfD-Spitzenkandidat Ulrich Siegmund hat als Wahlziel 45% plus X ausgegeben an der Brauer.
4: Dafür reicht es in den Umfragen zuletzt nicht ganz, aber die absolute Mehrheit ist in Reichweite. Das hängt auch davon ab, welche Parteien es tatsächlich in den Landtag schaffen. Je mehr scheitern, desto größer die Chancen der AfD. Ulrich Siegmund ist 35, mit Dauerlächeln lässt er sich bei Auftritten feiern wie ein Popstar und hat in den sozialen Netzwerken auch ungefähr so viele Follower. Wenn er der erste AfD-Ministerpräsident wird, will er unter anderem die Schulpflicht abschaffen und eine Abschiebeoffensive starten.
3: In der Schweiz werden die Büros trotz Homeoffice knapper. Das Angebot an freien Flächen ist inzwischen rund ein Viertel kleiner als vor Corona, zeigt eine neue Raiffeisen-Studie. KI könnte den Trend demnach aber wieder drehen, denn in der Schweiz arbeiten bereits 2/3 der Bürobeschäftigten in Bereichen, die KI verändern könnte. In Indonesien hat ein Vulkanausbruch für Probleme im Flugverkehr gesorgt. Der wichtigste internationale Flughafen des Landes nahe der Hauptstadt Jakarta musste seinen Betrieb zwischenzeitlich einstellen. Der zwischen den Inseln Java und Sumatra gelegene Vulkan war gestern ausgebrochen.
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5: Ja, schönen Vormittag. Freue mich, dass wir diesen Sonntag gemeinsam jetzt genießen. Und dazu gibt's das Hornkonzert Nummer 1 in D-Dur von Wolfgang Amadeus Mozart. Wenn Sie vielleicht gerade noch das Fenster aufgemacht haben und einfach nur den Vormittag mit frischer Luft genießen, gibt's dazu jetzt gleich Tasman Little an der Geige und The Lark Ascending, die Romanze für Violine und Orchester von Ralph Vaughan Williams.
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Das war das Harfenkonzert Nummer 6 von Georg Friedrich Händel und Jutta Zoff an der Harfe mit dem ersten Satz Andante Allegro haben wir hier gerade gehört. Naja, vielleicht überlegen Sie sich schon, was es heute Mittag bei Ihnen gibt. Und währenddessen sind bei vielen Menschen die Mundwinkel ganz weit oben. Denn was für ein Wochenende ist das, bitteschön. Ne? Unsere Basketballerinnen dürfen ihren Sieg gegen Japan heute noch ein bisschen genießen. Alexander Zverev steht nach einer langen New Yorker Nacht im Achtelfinale der US Open und schläft jetzt hoffentlich mit einem ziemlich zufriedenen Lächeln. Ja, und seit gestern wissen wir, deutsche Ingenieurskunst schafft es sogar bis ins All. Also ich würde sagen, es gibt genug Gründe für gute Laune. Und wir feiern jetzt einfach noch was anderes, nämlich, dass wir diesen Sonntag gemeinsam genießen dürfen. Mit wunderschöner Musik und die kommt jetzt von Michel Legrand aus dem Film Die drei Musketiere, To Love a Queen.

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1: Ja, wir sind ja so kurz vorm Mittagessen, ne? Und wir haben dazu auch noch passende Geschichten, die Ihnen im Urlaub passiert sind. An ganz kuriosen Orten, ganz bekannte Gesichter, die auf einmal auftauchen. Was wir gleich wieder für Sie für eine Geschichte haben, verrate ich Ihnen nach Roberto Cacciapalias Gratitude zum Beispiel. Das ist ein tolles Stück für einen Sonntag einfach. Und ganz romantische Klänge kommen jetzt von Jean Sibelius. Walz Romantique.
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0: Muzio Clementi, Sinfonie im B-Dur haben wir hier gehört. Un poco adagio heißt der zweite Satz, passend für einen schönen Sonntagvormittag. Ja, und es sind so wunderbare Geschichten, die Sie uns die ganze Woche schon erzählen und auch heute Morgen übrigens. Ja, es geht um Menschen, die unverhofft auf Bekannte treffen. Manchmal am Ende der Welt, auf einer Urlaubsreise und manchmal auch ein bisschen näher. Reinhild Hilmer aus Winsen hat uns von diesem wunderbaren Wiedersehen erzählt. Hören Sie mal.
1: Ich habe vor ein paar Jahren meinen alten Spiel- und Schulfreund Olaf bei Pinterest wiedergefunden durch Zufall. Ich habe eine Seite mir angeschaut und habe gesehen, dass ein Olaf und der entsprechende Nachname einen Kommentar geschrieben hat dazu und habe gedacht, das könnte doch mein alter Spielfreund sein, den ich schon jahrelang immer mal wieder gesucht hatte, aber nicht gefunden übers Internet. Und er hat mir sofort zurückgeschrieben und wir haben danach über eine Stunde telefoniert und seitdem sind wir wieder einigermaßen gut im Kontakt. Und so kann das gehen. Sogar das große Internet hat seine wunderbaren Seiten.
0: Ja, schön gesagt. Ja, es muss ja nicht immer in der weiten Welt sein, um Bekannte zu treffen. Auch im World Wide Web geht das. Schicken Sie uns gerne weiter Ihre Geschichten einfach per WhatsApp-Sprachnachricht an die 0173 300 300 und die 3. Und ich wünsche Ihnen jetzt noch einen wunderschönen Sonntag. Hier kommt Sergei Rachmaninows. Hier ist es schön aus seinen 12 Romanzen bei Klassikradio.

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1: Im Studio André Glatzel. Guten Tag. In Kiew stehen heute weitere Gespräche über den Ukraine-Krieg an. Die US-Unterhändler Witkoff und Kushner werden erwartet, um mit Präsident Zelensky über Wege hin zu einem Ende der Kämpfe zu sprechen. Gestern hatten sie in Moskau mit Russlands Machthaber Putin gesprochen. Trotz Homeoffice, in der Schweiz werden die Büros knapp. Das Angebot an freien Flächen ist inzwischen rund ein Viertel kleiner als vor Corona, zeigt eine neue Raiffeisen-Studie. Finn Riebesel-Freundlieb.
2: Heißt, trotz mehr Arbeit von zu Hause brauchen Firmen offenbar weiterhin ordentlich Platz. Doch jetzt könnte ausgerechnet KI den Markt wieder verändern. Laut Studie arbeitet bereits rund 2/3 der Beschäftigten in Bürojobs in Bereichen, die durch KI verändert werden könnten. In den kommenden 5 Jahren könnte die Nachfrage nach Büroflächen deshalb um bis zu 8% zurückgehen, heißt es. Besonders betroffen sollen unter anderem Zürich, Genf und Zug sein.
1: In Indonesien sorgte ein Vulkanausbruch für massive Probleme im Flugverkehr. Wegen der Aschewolke musste der Betrieb an mehreren wichtigen Flughäfen des Inselstaats eingestellt werden. 2018 hatte ein Ausbruch dieses Vulkans einen Tsunami ausgelöst. Das erwarten Experten aber diesmal nicht.
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3: Gerade erst die Augen aufgeschlagen und schon zu Gast in der Klassikradio Wunschmusik. Ja, das geht. Marc Schäfer aus Schwerin hat gestern Geburtstag gefeiert. Glückwunsch nachträglich. Und es wurde verdammt spät, wenn Sie wissen, was ich meine. Deshalb wünscht sich Herr Schäfer jetzt Musik, um in die Gänge zu kommen. Und die kommt von Arcangelo Corelli. Sein Concerto Grosso in D-Dur gibt es gleich. Und davor erfüllen wir den Musikwunsch von Miriam Mühlbauer aus Rheine. Hier ist Franz Schubert mit der Sinfonie Nummer 5, der wunderbare erste Satz daraus, in der Klassikradio Wunschmusik an diesem Sonntagmittag.
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0: Katharina Müller aus Köln hat sich diese wunderbare Filmmusik gewünscht. Das war die Suite aus Jurassic World hier in der Klassikradio Wunschmusik. Ja, die Regeln, die sind denkbar einfach. Sie wünschen sich Ihre Lieblingsmusik online bei Klassikradio und dann spielen wir sie, Ihre Wünsche, jeden Tag von 12 bis 1. Josua Weinberg aus Mainz hat sich auch bei uns gemeldet. Er hört uns gerade mit Kopfhörern über die Klassikradio Plus App. Herr Weinberg, wie sieht denn Ihr ganz persönliches Sonntagsprogramm heute aus?
1: Also ich bin hier gerade am Spazieren, weil ich mir sonntags immer vornehme, dass ich da mir einfach noch mal ein bisschen Zeit für mich nehme, ein bisschen frische Luft schnappe und danach nehme ich mir immer auch richtig viel Zeit zum Kochen. Und heute gibt es bei mir so richtig schön leckere Maultaschen.
0: Maultaschen? Da würde ich mich jetzt glatt mit an den Tisch setzen und mitessen. Klingt nach einem wirklich entspannten Sonntag. Und die passende musikalische Untermalung, die kommt jetzt. Ihr Musikwunsch, William Lloyd Webber mit dem zweiten Satz aus seiner Serenade for Strings. Ich wünsche allen im Klassikradioland einen wunderbaren Sonntagmittag mit der Klassikradio Wunschmusik.

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1: Halbzeit in ihrer musikalischen Wunschstunde. Weiter geht's mit Annika Bohnenberger aus Saarbrücken. Sie hat sich John Rutter gewünscht, online bei Klassik Radio mit Four Miniatures for Orchestra. Annika fährt gerade zu ihrer Omelie Maria. Die Maria, die hört rund um die Uhr Klassik Radio. Und Grüße gehen raus an dieser Stelle an die Omelie, ihre Lieblingsmusik. Die hören Sie gleich. Vorher gibt es noch den Musikwunsch von Patrick Meyer aus Wismar. Er möchte Toivo Kula hören mit dem Hochzeitsmarsch Nummer 2. So klingt sie, die Klassikradio-Wunschmusik an diesem Sonntagmittag.
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0: war Alla Turca aus der 11. Klaviersonate von Wolfgang Amadeus Mozart hier in der Klassikradio Wunschmusik. Online gewünscht bei Klassikradio von Christoph Horn aus Magdeburg. Und auch Anja Fischer aus der Nähe von München hat Lust auf ihre Lieblingsmusik. Frau Fischer, wie verbringen Sie denn Ihren Sonntag?
1: Mein Tag heute verbringe ich in der Regionalbahn aktuell, weil ich Richtung Berge fahre, weil Sonntag mein Wandertag ist. Und da höre ich auch immer sehr gern auf der langen Zugfahrt Klassikradio über die Klassikradio Plus App.
0: Oh, Grüße in die Bahn. Haben Sie denn schon eine Wanderroute geplant? Wo genau geht's hin?
1: Ja, ich wandere ganz gerne durch Mittenwald, beziehungsweise durch die Leutaschklamm. Das ist so meine Lieblingsklamm und da fahre ich sehr gern hin, auch jetzt gerade.
0: Schön, dann wünsche ich eine gute Fahrt. Hier ist Ihr Musikwunsch, Frau Fischer. Wachet auf, ruft uns die Stimme von Johann Sebastian Bach. Und damit sind wir auch schon wieder am Ende angekommen. Die nächste Ausgabe der Klassikradio-Wunschmusik, die gibt es morgen wieder von 12 bis 1 mit mir. Mein Name ist Stefan Ibelshäuser.

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1: Im Studio André Glatzel. Guten Tag. Die Stiftung Beloved hat rund 70 Hilfsanträge von Opfern der Brandkatastrophe in Crans-Montana erhalten. Das sagte der Stiftungsdirektor Cardon der Zeitung Le Matin Dimanche. Einige Anträge wurden bereits bewilligt. Unterstützt werden etwa psychologische Hilfe, berufliche Neuorientierung und Familien in finanziellen Schwierigkeiten. Sachsen-Anhalt wählt heute und diese Landtagswahl dürfte weit über die Landesgrenzen hinaus wirken. AfD-Spitzenkandidat Ulrich Siegmund hat als Wahlziel 45% plus X ausgegeben, Anne Brauer.
2: Dafür reicht es in den Umfragen zuletzt nicht ganz, aber die absolute Mehrheit ist in Reichweite. Das hängt auch davon ab, welche Parteien es tatsächlich in den Landtag schaffen. Je mehr scheitern, desto größer die Chancen der AfD. Ulrich Siegmund ist 35, mit Dauerlächeln lässt er sich bei Auftritten feiern wie ein Popstar und hat in den sozialen Netzwerken auch ungefähr so viele Follower. Wenn er der erste AfD-Ministerpräsident wird, will er unter anderem die Schulpflicht abschaffen und eine Abschiebeoffensive starten.
1: Das Ringen um ein Ende des Ukraine-Kriegs geht weiter. Die US-Unterhändler Witkoff und Kushner sind jetzt erstmals in Kiew. Sie wollen mit Präsident Selenskyj sprechen. Gestern hatten sie sich in Moskau zu einem Gespräch mit Russlands Machthaber Putin getroffen.
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3: Sonntag. Schön, dass wir den zusammen genießen. Gleich mit bester Filmmusik aus der Reihe um ihn hier.
4: Mr.
5: Bond. James Bond.
3: Aber erstmal historische Filmmusik für Ihr Wochenende von Dmitri Schostakowitsch aus dem 1955er Film Die Hornisse. Das ist die Romanze.
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0: Antonio Vivaldi, sein 11. Concerto Grosso, der zweite Satz bei Klassikradio. Am Sonntag Energietanken für die kommende Woche und das schaffen wir am allerbesten, wenn wir uns etwas vorhalten, auf das wir uns so richtig freuen können. Ich kann Ihnen schon mal sagen, in meinem Fall ist das Klassikradio Movie, die besten 2 Stunden der Woche. Jeden Donnerstag ab 20 Uhr, da hören wir das Beste aus Film, Serien und Gaming. Das ist Hollywood für die Ohren mit mir, Evita Helling, und mit gigantischen Emotionen wie aus diesem Film hier. Ich bin der König der Welt! Die beste Szene in Titanic, oder wie wär's mit dem hier?
1: Meine Mama hat immer gesagt, das Leben ist wie eine Schachtel Pralinen. Man weiß nie, was man kriegt.
0: Forrest Gump geht einfach ans Herz. Und jetzt habe ich schon mal einen Vorgeschmack für Sie auf Donnerstagabend, 20 Uhr, Klassikradio Movie. Da ist er hier auch so häufig mit dabei. Muss aber auch sein, denn das hier, das ist Kinogeschichte. Das legendäre Thema von James Bond, vom Agenten 007, vom Monty Norman, jetzt bei Klassikradio.

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2: Ich wünsche Ihnen einen richtig schönen Sonntag, der beste Tag der Woche, weil wir uns Ruhe gönnen können. Für viele ist jetzt auch die Urlaubszeit vorbei, aber die Erholung, die nehmen wir mit in den Alltag, denn wir schwelgen in Erinnerungen. Ich möchte mal von Ihnen wissen, welche Freunde, Nachbarn oder Bekannte haben Sie schon mal zufällig im Urlaub getroffen? Schicken Sie mir eine WhatsApp-Sprachnachricht mit Ihrer Geschichte an die 0173 300 300 und die 3. Wir hören uns nach drei Stücken. Den Anfang, den macht Puccini und Bel di Vedremo aus Madama Butterfly.
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0: Die zweite Symphonie von Carl Friedrich Abel, der zweite Satz bei Klassikradio am Sonntagnachmittag. Wir machen uns einen richtig entspannten Tag. Anfang September bedeutet, für viele ist leider schon die Urlaubszeit vorbei. Aber wir schwelgen jetzt nochmal in Erinnerungen, damit wir die Erholung mit in den Alltag nehmen können. Und was man aus dem Urlaub wirklich nie vergisst, ist, wenn man jemanden aus der Heimat zufällig trifft. Das hat Klassikradio-Hörer Martin uns geschickt.
1: Ich war damals 25, bin in den hohen Norden von Schottland gefahren und war an einem Bootssteg in einem kleinen Ort, habe gewartet, dass einer der Fischerboote wieder reinkommt, damit ich einen Fisch kaufen kann. Plötzlich kommt eine junge Frau zu mir und spricht mich auf Deutsch an. Bist du nicht auf dem Kurfürst-Friedrich-Gymnasium in Heidelberg gewesen? Mich hat fast der Schlag getroffen, denn tatsächlich waren wir in Parallelklassen und haben uns am Ende der Welt getroffen.
0: Ach Gott, okay, das ist wirklich cool. Also ich muss auch sagen, ich habe mal den Schuhmacher aus meinem Heimatdorf in Washington DC im Museum getroffen. Die Welt, die ist wirklich so klein. Für ihren Sonntag gibt es jetzt Musik aus Finnland von John Sibelius. Der Tanz der Nymphen aus Der Sturm.

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2: Im Studio Colin Mock. Guten Tag. Die Stiftung Beloved soll Opfer der Brandkatastrophe von Grand Montana unterstützen und hat inzwischen rund 70 Anträge erhalten. Bislang wurden mehrere 10.000 Franken ausgezahlt, sagte Stiftungsdirektor Cardon der Zeitung Le Matin Dimanche. Mehr von Lisa Schwarzkopf.
3: Beloved hilft vor allem dort, wo andere Unterstützungsangebote nicht ausreichen. Etwa bei der beruflichen Neuorientierung, psychologischer Betreuung oder Familien, die durch das Unglück in finanzielle Schwierigkeiten geraten sind. Die Stiftung verfügt bislang über rund 24 Millionen Franken und sucht weiter nach Spenden, weil viele Betroffene noch über Jahre Unterstützung brauchen könnten.
2: In Kiew stehen heute weitere Gespräche über den Ukraine-Krieg an. Die US-Unterhändler Witkoff und Kushner wollen mit Präsident Zelensky über Wege hin zu einem Ende der Kämpfe sprechen. Gestern hatten sie sich in Moskau mit Russlands Machthaber Putin getroffen. Der Ausbruch eines Vulkans stört den Flugverkehr in Indonesien massiv. Wegen der Aschewolke mussten mehrere wichtige Flughäfen des Inselstaats ihren Betrieb einstellen. Indonesien liegt in einer Region, wo mehrere tektonische Platten aufeinandertreffen. Es gibt immer wieder Vulkanausbrüche und Erdbeben.
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4: Nochmal eben was snacken am Sonntag. Zum Sonntag gehört das gute Essen auf jeden Fall dazu. Und Sie kennen wahrscheinlich auch diese Instant-Nudeln, die es so in einem Cup gibt. Einfach heißes Wasser oben drüber und dann fertig. Aber jetzt kommt eine Revolution. Es gibt die jetzt auch in kalt, also mit kaltem Wasser. Mehr dazu in 10 Minuten nach Händel und Fehler Sowande. Der macht den Anfang. Seine African Suite. Das ist der zweite Satz.
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Filmmusik aus Poltergeist von Jerry Goldsmith. Das Carol Ann Theme bei Klassikradio. Sonntag ist ja der Tag vom Genuss. Also wirklich auch mal wieder viel essen, ob jetzt große Mahlzeiten oder Snacks. Schnell geht es ja immer mit Instant-Nudeln. Man kennt's. Heißes Wasser drüber und fertig. Jetzt geht es aber tatsächlich noch schneller. In Japan haben sie kalte Instant-Nudeln hinbekommen. Also wirklich so Cup-Noodles, die man einfach nur mit Leitungswasser auffüllt und das funktioniert. In Japan sind die schon komplett ausverkauft, weil die Nachfrage so groß ist, eben weil es praktisch ist und es soll auch noch gut schmecken. Ich kann mir das tatsächlich nicht wirklich vorstellen, so kalte Nudeln im Nudelsalat, okay, aber das ist jetzt, finde ich, auch nochmal was komplett anderes, aber gleichzeitig sehr praktisch, kann man gut zu Hause haben. Mal sehen, wann es im Klassik-Radioland dann ankommt und wann wir es probieren können. Felix Mendelssohn-Bartholdy, sein liebstes Essen waren Dampfnudeln und Rahmstrudel. Hört sich auch gut an. Seine wunderschöne Reformationssymphonie. Jetzt bei Klassikradio, das ist der legendäre zweite Satz.

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2: Wie schön, dass wir den Sonntag zusammen genießen. Es ist Ende der Urlaubszeit im Klassik-Radioland und mich interessieren jetzt mal Ihre Urlaubsgeschichten. Und vor allem, wen haben Sie schon mal im Urlaub getroffen? Den Nachbarn, vielleicht Bekannte, den besten Freund? Welche Zufälle gab es da schon mal? Schicken Sie mir eine WhatsApp-Sprachnachricht an die 0173 300 300 und die 3. Johannes Brahms, der versüßte unseren Sonntag. Das Menuett aus seiner ersten Serenade.
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0: Mozart, sein zweites Violinkonzert, der dritte Satz bei Klassikradio, gespielt von der brillanten Anne-Sophie Mutter. Das erste Septemberwochenende, für viele bedeutet das leider Ende der Urlaubszeit, aber wir schwelgen jetzt mal in verrückten Erinnerungen, weil man trifft ja tatsächlich sehr häufig Leute, die man im Urlaub nicht erwartet, wie Klassikradio-Hörerin Cornelia.
1: Ich war vor einigen Jahren mit meinem Ratinger Konzertchor in Argentinien und an zwei freien Tagen sind wir zu den Iguazu-Wasserfällen gefahren und an der Grenze zwischen Argentinien und Brasilien durch meiner Mitsängerin ein junger Mann die Finger auf die Schulter und sie guckt sich um und es ist ein Abiturient, den sie gerade im Gymnasium entlassen hat. Also größer hätte eigentlich die Freude nicht sein können, dass man sich in so tausend von Kilometern wieder getroffen hat.
0: Aber wirklich, dann auch noch Argentinien, wirklich so weit weg, aber ein sehr schöner Zufall. Ihr Sonntag mit Klassikradio, jetzt untermalt von Arcangelo Corelli. Der zweite Satz seiner Suite in A-Dur.

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1: Im Studio Colin Mock. Guten Tag. Die Stiftung Beloved soll Opfer der Brandkatastrophe von Crans-Montana unterstützen und hat inzwischen rund 70 Anträge erhalten. Bislang wurden mehrere 10.000 Franken ausgezahlt, sagte Stiftungsdirektor Cardon der Zeitung Le Matin Dimanche. Mehr von Lisa Schwarzkopf.
2: Beloved hilft vor allem dort, wo andere Unterstützungsangebote nicht ausreichen. Etwa bei der beruflichen Neuorientierung, psychologischer Betreuung oder Familien, die durch das Unglück in finanzielle Schwierigkeiten geraten sind. Die Stiftung verfügt bislang über rund 24 Millionen Franken und sucht weiter nach Spenden, weil viele Betroffene noch über Jahre Unterstützung brauchen könnten.
1: Das Ringen um ein Ende des Ukraine-Kriegs geht weiter. Die US-Unterhändler Witkoff und Kushner sind jetzt erstmals in Kiew angekommen. Sie wollen mit Präsident Zelensky sprechen. Gestern hatten sie sich in Moskau zu einem Gespräch mit Russlands Machthaber Putin getroffen. Bei der Landtagswahl im deutschen Sachsen-Anhalt zeichnet sich eine hohe Wahlbeteiligung ab. Sie lag am Mittag schon bei knapp 35%. Wohl kaum eine Landtagswahl ist in Deutschland mit so viel Spannung erwartet worden. Es geht um die Frage, ob die AfD die absolute Mehrheit bekommt. Die deutsche Raumfahrt schreibt Geschichte. Die Trägerrakete eines bayerischen Raumfahrtunternehmens hat es bei einem Testflug in die Erdumlaufbahn geschafft. Sie soll Satelliten ins All bringen. Es ist das erste Mal, dass eine privat entwickelte Rakete von Europa aus den Orbit erreicht hat.
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3: Liebe Grüße nach Italien. Da startet in diesem Moment der Grand Prix von Italien in der Formel 1. Und hier startet gleich die beste Filmmusik. Ein richtiges Juwel von John Barry habe ich in 10 Minuten für Sie. Nach Monteverdi, Cimarosa und Erik Satie, der macht den Anfang. Beruhigende Klavierklänge. Seine erste Nocienne.
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0: Curtimiro aus Die Krönung der Popea von Monteverdi bei Klassikradio. Und bald können Sie genauso schwärmen wie diese glücklichen Klassikradio-Hörer in Düsseldorf.
1: Ich fand's wunderbar. Einfach schön.
2: Ein Lieblingsteil, natürlich John Williams, fand ich absolut beeindruckend.
3: Bei den dramatischen Tönen, wo so echt dann auch der Herzrhythmus irgendwie schneller wird, ohne dass man es, sag ich mal, will oder beeinflussen kann. Das kommt einfach automatisch. Also es ist echt Wahnsinn, ja. Also es ist toll.
4: Sehr schön wie immer. Wir sind zum 5. Mal hier, glaube ich. Und top. Ganz super.
0: 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Und hier ein Vorgeschmack von John Barry, das Thema aus Freigeboren.

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2: Ich wünsche Ihnen einen richtig schönen Sonntagnachmittag. Einfach mal wieder nichts machen. Dafür ist das Wochenende da, also vielleicht heute Abend auch mal wieder einfach ganz faul sein und was zu essen bestellen, eine Pizza oder so. Man kann das alles aber auch wirklich auf die Spitze treiben. 6.500 Euro für eine einzige Bestellung. Das hat jemand im Klassikradioland tatsächlich geschafft. Die kuriose Geschichte in 15 Minuten für Sie nach Lars-Erik Larssons Pastoral.
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Pleyels Symphonie in G-Dur, der zweite Satz bei Klassikradio. Am ersten Sonntag im September, perfekte Zeit, sich mal wieder was zu essen zu bestellen, um wirklich gar nichts heute zu machen. Und es gibt jetzt ein paar sehr kuriose Zahlen, was so im letzten Jahr beim größten Lieferanten im Klassikradioland abgegangen ist. Und der Award für die teuerste Bestellung überhaupt geht nach München. 6.510 Euro hat da eine einzige Bestellung gekostet. Was war's? Feinkost. Also natürlich geht da der Preis nach oben. Das war Kaviar, Käse, dann eine Flasche Wein für 3.800 Euro alleine die. Dann gibt es auch noch kuriose Bestellungen. In Berlin hat jemand 98 Schokopuddings bestellt. Oder in Frankfurt, da hat jemand 99 Cheeseburger und 91 Hamburger bestellt. Ich denke jetzt mal, dass das für eine Party war. Und der tiefste Essensbesteller. Der kommt auch aus München. Wirklich, wie viel wird in München bestellt? 821 Mal hat diese Person für nur eine Person in einem Jahr bestellt. Also im Schnitt 2 Lieferungen am Tag. Also, puh, ganz ehrlich, ich muss sagen, ich würde bei 2 Lieferungen am Tag, ich würde das Kochen vermissen. Aber einmal im Monat bestellen, alles ganz entspannt. Solange sie nicht für über 6.000 Euro bestellen, ist, denke ich, alles im Rahmen. Also zu Hause entspannt mit Franz Schubert in den Ohren. Die dritte Zwischenaktmusik aus Rosamunde.

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3: Im Studio Colin Mock. Guten Tag. Die Stiftung Beloved hat rund 70 Hilfsanträge von Opfern der Brandkatastrophe in Crans-Montana erhalten. Das sagte Stiftungsdirektor Cardon der Zeitung Le Matin Dimanche. Einige Anträge wurden bereits bewilligt. Unterstützt werden etwa psychologische Hilfe, berufliche Neuorientierung und Familien in finanziellen Schwierigkeiten. In Kiew stehen heute weitere Gespräche über den Ukraine-Krieg an. Die US-Unterhändler Witkoff und Kushner wollen mit Präsident Zelensky über Wege hin zu einem Ende der Kämpfe sprechen. Gestern hatten sie sich in Moskau mit Russlands Machthaber Putin getroffen. Es ist ein Meilenstein für die deutsche und europäische Raumfahrt. Bei einem Testflug hat eine deutsche Trägerrakete die Erdumlaufbahn erreicht. Mehr von Tom Husse.
4: Entwickelt wurde die Rakete vom bayerischen Raumfahrtunternehmen ISA Aerospace. Sie ist gestern Abend vom Weltraumbahnhof Andøya in Norwegen abgehoben. Danach war die Freude groß, denn es ist das erste Mal, dass es eine privat entwickelte Rakete von Europa aus in den Orbit geschafft hat. Spectrum, so heißt die Rakete, soll kleinere und mittelgroße Satelliten ins All bringen. Im vergangenen Jahr gab es schon mal einen Testflug, der war aber nach wenigen Sekunden im Meer geendet.
3: Die weltweite Kritik lässt ihn offenbar kalt. FIFA-Boss Infantino will sich nächstes Jahr zur Wiederwahl stellen. Mit seinen Plänen für einen Verkauf der WM an private Investoren hatte er die Fußballwelt zuletzt noch mehr gegen sich aufgebracht. Diese Pläne sind mittlerweile wieder vom Tisch.
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5: Das musikalische Highlight des Tages. 4 Juwelen aus der Klassikradio Hall of Fame. Ihre gewählten Top 100. Wirklich so viele schöne Stücke sind mit dabei. Und heute habe ich für Sie Debussy, Pachelbel, Grieg und den Anfang, den macht Reinaldo Hahn mit seinem weltberühmten Acloris. Viel Spaß mit dem 4 um 4.
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Das Ende unserer 4 um 4 mit Claude Debussy. Seine erste Arabesque. Jeden Tag um 4 haben wir 4 Juwelen aus der Klassik Radio Hall of Fame für Sie. Ihre

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2: Liebe Grüße nach Frankfurt. In einer Stunde spielt da Eintracht Frankfurt gegen Augsburg. Die Fußball-Bundesliga macht das Wochenende wirklich sehr viel spannender. Umso wichtiger, dass wir entspannen. Es ist auch schon wieder September. Gleich hören wir mal, was diese Jahreszeit so schön macht. Nach Wolfgang Amadeus Mozart. Ein Meisterwerk aus Die Zauberflöte. Das ist der Marsch der Priester.
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0: Robert Schumanns Rheinische, der dritte Satz. Perfekte Musik, um am Sonntag zu entschleunigen bei Klassikradio. Es ist schon wieder September und damit Spätsommer und das merkt man, sagen auch Sie.
1: Ja, an den Klamottenläden, ne? Also an der Mode auf jeden Fall.
2: Dass in der Früh kalt ist und dass man oftmals morgens auch die Sterne sieht.
3: Die ersten Blätter fallen schon. Kastanien werden braun.
4: Genau. Tage werden kürzer.
5: Morgens braucht man schon wieder die Handschuhe beim Fahrradfahren. Wenn man um 7:30 losfährt, merkt man es jetzt. Und vor 2 Wochen war das noch nicht.
0: Gott, das kenne ich mit den Händen. Morgens gehe ich immer zum Sport. Da waren mir die Tage auch schon richtig kalt. Aber auch schön, dann endlich wieder wach zu sein, wenn die Sonne aufgeht. Für mich persönlich immer der beste Moment des Tages, der Sonnenaufgang. Aber noch haben wir Sommer. Und den genießen wir mit herrlicher Filmmusik von Ennio Morricone. Das weltberühmte Thema aus Cinema Paradiso.

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